0: Und jetzt war schon die Kröte, mein Chef, der wirklich den Jungen gefreut hat, und wir haben eine Frauen vor Männer.
1: Du wolltest es?
2: Vorfeld ist bei der Kröte, kein Halbwerk, das hat er.
1: Kaffee, Vorfeld.